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8: 是这个中校打死了，这下司令部里没人帮我们了，
9: 好在没人知道这事。就是回去了，最后也只能上诺曼底去打仗了。
8: 要是有人问起来，就说发现了军火库，我们遭到了游击队的伏击。这事儿等打完了仗再说吧。
10: Das habe ich mit den Filmen hier gefunden. Oh, ich habe den gleich in München.
11: Komm, hilf mir.
10: Jetzt Licht aus. Licht aus.
12: Oh, so eine prima Leinwand, wa?
13: Ja, jetzt wird es
14: spannend
15: hier.
16: Was hat der denn zu platzen? Na, da ist er ja.
17: Die werden ja heute recht.

0: Verflucht und zugenäht. Mein Scheißland. Scheißkrieg. Hör auf zu stampfen.
1: Zu Befehl.
0: Schluss jetzt mit der Schlamperei. Hört auf zu pennen. Ab sofort werden die Fahrzeuge ununterbrochen bewacht. Es können Partisanen in der Nähe sein. Ihr beide löst sofort die Wache ab.
2: Zu Befehl, Herr Hauptschriftführer.
0: Und haltet Augen und Ohren offen.
3: Na endlich, da seid ihr ja. Wurde ja auch höchste Zeit.

0: Gefecht. Waffenladen.
1: Zu Befehl.
2: Vorwärts.
3: Scheiß Kälte.
4: Der Russe plant was.
5: Meinst du? Sieht doch ganz friedlich aus.
4: Regel Nummer 1, Wolf. Der Russe plant immer irgendwas.
5: Kaffee?
4: Scheiß Frost. Daran gewinnt sich doch keine Sau.
5: Das sollte der Bart aber helfen, oder? Wann rasierst du das Ding eigentlich ab? Siehst wohl aus wie ein richtiger Ivan.
4: In einer Woche vielleicht, wenn wir in Moskau einmarschieren. Ich habe meine Uhr drauf verwettet, dass wir als Erste auf dem Roten Platz stehen. Aber erstmal müssen wir da hinkommen. Donnern.
6: Panzer, klar zum Gefecht. Abstand 25.

0: Achtung, da ist eine Panzerabwehrkanone in der Scheune auf Belfour.
1: Kuipau, Tam Yok Paula!
0: 22:33! Panzerabwehrkanone zerstört!
2: Tam Leila! Zamacho!
3: Kamana! Hundan Zamach Langja!
2: Kuipau!

0: 驶员，你个笨蛋，快点倒车呀！
1: 你才笨蛋呢，坦克现在泥里了。
2: Das war mal einfacher Vater, Sir, Teufel.
3: Mach dir keine Sorgen, ich weiß schon, was ich tue.
1: Das ist total kriege ich nicht.

0: Komm auf 2 Uhr, er versteckt sich in dem Haus.
1: Verstanden, Fuchs.
0: Halt, machen zum Feuer.
1: Das war's mit ihm.
0: Feuer!
2: Mist.
3: Kantilie, Kinder!
0: Infanterie, lock den Panzer aus seinem Versteck.

0: Schwarz!
1: Feuer bereit, mein Soldat.
0: Fahrer! Rechts rüber auf die hintere Seite des Hauses! Marsch!

0: Herzlich willkommen in unserem Kurort. Dies ist ein ganz besonderer Kurort.
1: 欢迎来到度假村。
2: 欢迎来到
1: 这是一个特殊的度假胜地。
0: Alle, die ihr hier hereinkommt, merkt euch, euren Willen und euer Denken gibt es hier nicht.
1: 所有人都必须记住，
3: 在这里
1: 没有个人思想
3: 和个人的感觉。
0: Der Deutsche ist dein Herr und der Deutsche sagt, ob du lebst oder stirbst.
1: 德国人就是你们的主人，德国人决定你们是死还是活。
0: 海通，
1: 全体注意
0: ，Platz，
1: 趴下。

0: In den Sonderblock mit ihm.
1: Jawohl.
0: Name und Dienstgrad. Passt auf, dass er mich nicht verreckt. Er wird reden.

0: Nein.
1: Ah, ist ja.
0: General Guderian hat mich über Ihren Bericht informiert. Standartenführer Jäger. Das ist die richtige Idee zur richtigen Zeit.
2: Herr Reichsführer, die russischen Panzer werden bald gegen unsere Grenzen anstürmen. Wenn wir keine geeigneten Gegenmaßnahmen ergreifen, wird es brenzlig für das Reich. Ich möchte eine neue Generation überlegener Panzerfahrer ausbilden, welche die Rote Armee aufhalten wird.
0: Sie scheinen die Russen zu hassen, Jäger.
2: Ich bin Soldat. Ich kümmere mich nicht um Gefühle. Ich tue meine Pflicht für meine Heimat.
0: Herr Generalinspektor, ich beauftrage Standartenführer Jäger als erfahrener Offizier, die Leitung des Bewährungsbataillons SS-Panzerdivision Hitlerjugend zu übernehmen.
3: Zu Befehl, Herr Reichsführer.
0: Das Schicksal des Reiches liegt in Ihren Händen, Standartenführer.
2: Heil Hitler!

0: Insgesamt 27 Männer, Standartenführer. Das Problem ist, kein einziger Panzeroffizier.
1: Gestatten Sie mir zu erklären? Die Offiziere geben sich manchmal als einfache Soldaten oder als Unteroffiziere aus, um ihrer gerechten Strafe zu entkommen.
2: Gut. Wer sich versteckt, will überleben. Ich brauche einen Offizier, der überleben will. Ein Panzerführer.

0: Wer ist das?
1: Ich fürchte, hier ist genau das Gegenteil der Fall. Dieser Ivan ist geradezu scharf drauf zu verrecken. Seit 41 in Gefangenschaft?

0: hat aber bis jetzt noch nie seinen Namen oder seinen Dienstgrad verraten. 7-mal geflohen. Zur Liquidation hierher überstellt.
1: Jäger, alles in Ordnung?
2: Wir haben gefunden, wonach wir gesucht haben.
3: Hauptsturmführer, dies ist eine geheime Mission. Ich brauche einen qualifizierten russischen Übersetzer.
2: Und jemanden aus dem Lager, den man entsorgen kann.
3: Sofort!

0: 我把你们的坦克都打烂了。
1: Ich habe deinen Zerplatz gemacht.
2: Ich habe dich erschossen.
3: 是我朝你开的枪。
0: 你看起来活得不错。
1: Gut siehst du aus.
2: Halt, Starik.
3: 你已经穷途末路。
2: Nicht verwendbar.
3: 别再反抗了。
2: Zu eliminieren.
3: 不然就会被处死。

0: Ich zähle jetzt bis fünf.
1: 我数到五.
0: Eins.
1: 一.
0: Zwei.
1: 二.
0: Drei. 4.
2: 够了，我同意你的计划。
0: Das müssen Sie nicht übersetzen.

0: richtige Entscheidung, Soldat. Name und Dienstgrad.
1: Schau bei Nikolai, ihr Schritte.

0: 妈呀，这是什么鬼东西？我从没见过。
1: 看起来像 T34，也可能不是那玩意儿。
2: 就是 T34，刚从前线拉回来的，火炮变成了85毫米的。
3: 此大不小。
4: Yevskin。
5: Deine Aufgabe wird es sein, diesen Panzer wieder in Stand zu setzen.
6: 你们先维修这辆坦克。
5: In einer Woche werden die Übungen beginnen.
6: 在一星期内准备好测试。
5: Es ist ein russischer Panzer neuester Bauart. Wir haben ihn vor 3 Tagen an der Ostfront erbeutet. Man sagt, ihr könntet damit unsere Panther besiegen.
6: 这是最新的俄国坦克，刚被我们缴获。据说我们的豹式坦克都很难对付。
2: Fangt mit den Leichen an. Holt sie da raus. Mach den Turm sauber.
6: 但你们要先清理尸体，还有炮塔。干活吧。
2: 全体列队，

0: 没法进去，得先消毒。
1: Hier darf man nichts. Desinfektion nötig.
0: 现在整个小队的尸体都在里面，请允许我体面地埋葬这些坦克手。
1: Im Panzer ist die tote Besatzung in voller Anzahl. Bitte erlauben Sie die Leichen, so zu beerdigen, wie es sie gehört.
2: Ich habe nichts dagegen.
3: 我不反对。
4: 把炮弹裹严实了。

0: Damals, unter der Heumine von Moskau. Hast du dich da eingegraben?
1: 你要像上次那样用草垛伪装吗？
2: 哪有伪装，当时我们天亮前一小时才到， 只是往坦克上铺了些干草。
3: Ach was, ich hatte eine Stunde vor seinen Aufgangsstellung bezogen.
0: Und wenn ich dich entdeckt und die Artillerie eingesetzt hätte?
1: 那我要是发现你了呢？ 岂不是一炮就把你们轰没了？可你没发现我呀。
3: Aber du hast mich nicht bemerkt.
0: Zum Wohl.
2: Ein
3: langes, unglückliches Leben.

Rekruten! Heute steht uns die Bewährung in der Schlacht bevor. Ich bin sicher, Sie werden sich als wahre Vertreter des Deutschen Reiches beweisen. Denken Sie immer daran. Wenn Sie gelernt haben, wie man gegen die Russen kämpft, werden die Angelsachsen bloß noch ein Kinderspiel für Sie sein. Das Reich wird die ganze Welt beherrschen. Viel Glück!

0: rigtig lærket af Ursen.
1: Det er Ursen, han vil bevægge begynde.
2: Gar nicht so übel. Die Männer bewegen sich wie am Schnürchen.
3: Braver Junge. Die Russen sind in Lauerstellung.
2: Gut, weitermachen.
0: Was machst du jetzt, Fritz?
4: Ich gehe erst mal essen fassen.

0: Unsere Panzer erreichen jetzt den Hinterhalt.
1: Standartenführer, Ihre Pfeife.
2: Kein schlechter Anfang.
3: Wo willst du hin?
4: Gemäß dem Erlass Nummer 11 des Generalbevollmachtigen für Zwangsarbeit des Reichskommissariens Thüringen, Obergruppe Führer Saukel, bin ich berichtigt zu einem einmaligen Verlassen des Lagergeländes.
3: Um Punkt 8 bist du wieder hier. Los.
5: Jungbier, der Peitsch.
3: Aufmachen!

0: Gute Idee mit der Mauer. Haben Sie das erwartet? Der Mann.
1: 驾驶员，开动吧！是。Passt
2: ihr auf.
1: ！快呀，小猫咪，快点把你的侧面露出来。喂，Jock，看好你那边。坦克在左边。是的，长官，左边没错。装弹完毕，开炮。
3: Verdammt nochmal!
1: Stopp!

0: Panzer zurückziehen. Panzer 2, Turm auf 10 Uhr. Panzer 3, Turm auf 11 Uhr. Bei Sichtkontakt mit dem Gegner sofort Feuer eröffnen.
1: Was ist er denn?
2: 指挥官同志，他们在等着咱们呢。

0: 尊敬的夫人们，想到什么地方，我的好姑娘？啊，干得漂亮，好姑娘！Viel
1: Glück, meine Damen.
0: 上来吧，别害怕，下一站我们就到布拉格了。里面的让一让。
2: 5, Rose 5, Rose 5. Hier ist Rose 1, Rose 1, Rose 1.
3: Empfangen, kommen.
4: Artillerie, Panzerabwehr, benachrichtigen.
3: Jawohl.
4: Alle zentralen Straßen im Umkreis von 50 Kilometern sperren.

0: Stop. Ya voy. Gerade sind die Iwans wie durch ein Wunder durch unsere Straßensperre bei Weimar gebrochen.
1: Echte Wunderkinder, diese Iwans.
0: Genau wie ich vermutet hatte.
1: Sie fahren weiter Richtung böhmischer Grenze. Wir haben sie von der Autobahn vertrieben. Jetzt ziehen wir das Netz auf den Landstraßen zu.
2: Und was geschieht weiter, Ihrer Meinung nach?
1: Sie sitzen in der Falle. Tiedeke, fordern Sie Luftunterstützung an.
0: Jawohl.
3: Und Hellseher, ich schlage vor, sich an die Gesellschaft für Ahnenerbe zu wenden.

Ich fahre nach Berlin. Jäger, wenn Sie die Flüchtlinge bis morgen früh nicht geschnappt haben, kann ich nichts mehr für Sie tun.

Herr Standartenführer, wir haben fast keinen Treibstoff. Wir fliegen weiter. Herr Standartenführer, wir haben keinen Treibstoff. Wir müssen zurück, und zwar sofort. Wir fliegen weiter. Haben Sie nicht verstanden, was ich gesagt habe? Wir müssen zurück. Sie sind hier.

0: Es muss alles bereit sein.
1: Wir haben sie gefunden. Es ist der Quadrant Klingenthal-Zwickau, Chemnitz-Annaberg. Schicken Sie einen Truppentransport mit dem ersten Zug.
0: Verstanden.
1: Geben Sie mir eine Leitung nach Berlin.
0: Einmal nach Berlin telefonieren. Sofort.
1: Zu Befehl. Hier, Standartenführer Jäger. Wir haben sie gefunden. Bis morgen früh 8 Uhr sind die Flüchtigen liquidiert.
2: Vielleicht kürzt er穿越山川，击中了少年的胸膛。
3: 好了，兄弟们，来吧。到斯拉夫森林只剩50公里，任务其实已经完成了，咱们能够活下来了。现在我命令。把坦克开进湖里，大家休息一下，然后分头离开。都要给我活着回家。
4: 尼古拉，我不是听命令加入的，我是自愿的。我能说句话吗？
3: 当然。
4: 我不想把坦克扔掉。
5: 指挥官同志，没有你，我哪儿也不去。我们这些人都是红军战士，我们一起发过誓，要战斗到最后一刻。
6: 抛弃战马是可耻的。
7: Vorchok，你不仅有鹰的眼睛，还有鹿的耳朵。
3: 好吧，每个人可以再喝一口酒。5分钟之后睡觉，4点起来，咱们黎明前出发。警戒每小时换一次。

0: 边有一辆豹式，两辆。
1: 混蛋！咱们打不穿他们这种装甲，用碎甲弹打他们的底部。
0: 亚诺夫装弹，
2: 是。
0: 设置延迟引爆。你能做到这个吗？
1: 能，指挥官，我能。
0: 驾驶员同志，稳住！
1: 我瞄准了，
0: 开炮！
1: 燃烧吧！
0: 干得漂亮极了，玩家！
1: 我真是个天才。
0: 现在大家伙保持冷静，
3: Panzer 14 hat's erwischt. Die Russen sind auf dem Weg zum Marktplatz. Wir gehen in Alternativposition. Macht langsam. Seid vorsichtig.
0: Warte mal. 让我来看一看。

0: 这是谁打的？当然是沃尔加克，还能有谁这么棒？怎么着？他缴获了一辆豹式吗？
1: 没错，我们现在有两辆坦克了。Schütze, Zielerfass, Panzer 12. Beide Feuerleute, legen Sie ihn zahn zu.
2: Ich kann nicht schießen. Im Panzer sind meine Kameraden.
1: Die Kameraden sind tot. Im Panzer unter 12 sitzt der Feind und der knallt uns gleich ab. Mensch, machen Sie Platz. Ich übernehme. Los, los, los!
3: Drum da!
4: Der verdammte Murgur ist wieder zurück!